0: 14 Jahren ein entsprechendes Gesetz jedenfalls soll nach den Sommerferien greifen. Das Parlament in Paris hat es mit großer Mehrheit verabschiedet. Michael Evers berichtet für uns aus Paris.
1: Aber wie soll die Umsetzung funktionieren? Frankreich will, dass die großen Social-Media-Plattformen für die Alterskontrolle mehrere technische Möglichkeiten anbieten. Kritiker aber bezweifeln, dass Frankreich solche Einschränkungen im Alleingang durchsetzen kann. Die Zuständigkeit dafür liegt nämlich bei der EU. Und Brüssel prüft bereits, wie eine entsprechende Regelung ausgestaltet werden kann und hält von dem französischen Vorpreschen nicht viel.
0: In allen ostdeutschen Bundesländern liegt ja die AfD in Umfragen vorn. Der sächsische Ministerpräsident Kretschmer fordert deswegen jetzt mit Blick auf die Mehrheitsverhältnisse mehr Gesprächsbedarf zwischen den Parteien, auch mit der AfD. Im Interview mit dem Handelsblatt betont er, dass aus seiner Sicht mit jedem gesprochen werden muss, der reden will. Bundeskanzler und CDU-Chef Merz hält aber dagegen. Er schließt eine Zusammenarbeit mit AfD und Linken auch weiterhin aus. In Spanien soll Rauchen in Zukunft auch in öffentlichen Außenbereichen verboten werden. Ein Gesetz der Regierung sieht Einschränkungen unter anderem in Parks, auf Restaurantterrassen und auch an Stränden vor. Und das würde das bisherige Verbot in Innenräumen dann ausweiten. Das Parlament muss dem Vorhaben jetzt noch zustimmen. Die Regierung hat dort keine Mehrheit. Wenn das Gesetz so kommt, dann dürfte auch zum Beispiel auf Mallorca am Strand nicht mehr geraucht werden. Etwas Ermutigendes aus dem Amazonasgebiet in Brasilien, denn dort sind im letzten Jahr so wenig Waldflächen verbrannt wie seit 40 Jahren nicht mehr. Laut der brasilianischen Initiative Map Biomass waren 3,1 Millionen Hektar betroffen, das ist eine ganze Menge, aber immerhin 80% weniger als im Vorjahr. Am Bodensee gibt es ab heute ein echtes Highlight, denn die Bregenzer Festspiele starten. Das Bühnenbild ist wieder spektakulär. Es zeigt eine riesige, zerbrochene Spiegelwand. 25 Meter ist die hoch, Gesamtfläche rund 700 Quadratmeter. Und dazu kommt auch ein großer Infinity-Pool. Gespielt wird in diesem Jahr Giuseppe Verdis Oper La Traviata. Eine Anreise zur weltberühmten Bregenzer Seebühne ist auch mit dem Schiff von Lindau aus möglich. 089
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2: Mit Yves Simon. Und wieder haben die USA jetzt in der Nacht militärische Ziele im Iran angegriffen, auch in der Hauptstadt Teheran. Das war jetzt schon längere Zeit nicht mehr der Fall. Das US-Kommando erklärt, dass es bei den Angriffen vor allem darum gegangen sein soll, Irans Fähigkeiten einzuschränken, Handelsschiffe in der Straße von Hormuz anzugreifen. US-Präsident Trump hatte vorher neue Schläge gegen den Iran angekündigt. In Höchberg bei Würzburg ist ein 65-Jähriger mutmaßlich aus antisemitischen Motiven schwer verletzt worden. Ein 20-Jähriger aus Syrien soll ihn angegriffen und unter anderem gegen den Kopf getreten haben. Offenbar, weil der Mann eine Israel-Flagge am Revers getragen hat. Das Opfer ist Mitglied der Deutsch-Israelischen Gesellschaft in Würzburg, die den Angriff genauso verurteilt hat wie auch der Würzburger Oberbürgermeister Heilig. Beim Test neuer KI-Modelle des ChatGPT-Entwicklers OpenAI hat eine Software eigenständig wie ein Hacker gehandelt und Computersysteme der KI-Plattform Hugging Face angegriffen. Die KI sollte eigentlich nur Sicherheitslücken für einen Standard-Cybertest ausnutzen, ist dann allerdings aus der Testumgebung ausgebrochen, hat sich Zugang zum Internet verschafft und bislang unbekannte Schwachstellen und auch noch gestohlene Zugangsdaten dabei verwendet. Der Zwischenfall gilt als warnendes Beispiel dafür, wie gefährlich autonome KI Cyberangriffe werden können. Immer mehr Fahrzeuge sind rund um den Globus unterwegs, aber die Zahl der Verkehrstoten ist gesunken. Sie ist seit 2011 um 21% runtergegangen, obwohl in diesem Zeitraum mehr als 1 Milliarde Fahrzeuge neu auf die Straßen gekommen sind. Das berichtet die Weltgesundheitsorganisation. Christiane Ulrich berichtet wiederum für uns aus Genf.
3: Die Zahl der Unfälle ist deutlich zurückgegangen, unter anderem wegen Tempolimits und Sicherheitsstandards für Fahrzeuge. Ein Phänomen der Neuzeit verändert die Statistik allerdings. Der Boom von Lieferservices für Essen und alles Mögliche. Der hat die Zahl der Motorräder innerhalb von rund 15 Jahren weltweit verdreifacht. Und Unfälle mit Todesfolge und Verletzungen damit, die machen inzwischen fast ein Drittel aller Unfälle aus.
2: Wir schauen zur Tour de France. Da ist Radprofi Florian Lipowitz nach einem schweren Sturz im Einzelzeitfahren bei der Tour ausgeschieden. Der Vorjahresdritte war bisher in der Gesamtwertung auf Rang 5 und die deutsche Hoffnung. Jetzt allerdings kann er die Tour natürlich mit seinem Schlüsselbeinbruch nicht weiter fortsetzen.
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1: Mit Yves Simon. Frankreich führt als erstes Land in der EU ein Social-Media-Verbot für Kinder und Jugendliche unter 15 Jahren ein. Nach dem Senat hat am Abend auch die Nationalversammlung das Gesetz verabschiedet. Anfang September soll es auch schon in Kraft treten, direkt nach dem Ende der französischen Sommerferien. Ohne Strafen für Eltern oder Kinder. Die Plattformen selbst müssen technische Altersgrenzen einführen. Das Ganze soll so ablaufen. Nach den Ferien können die Kids dann keine neuen Accounts mehr anlegen. Alle, die schon einen haben und 14 Jahre oder jünger sind, werden dann zum Jahreswechsel gesperrt. Der Nürnberger Stadtrat beschäftigt sich heute mit einem Dauerthema, nämlich mit dem Stadionumbau. Es gibt einen Entwurf, auch genannt das neue Achteck wegen der Form, in den viele Wünsche und auch Ideen über eine Bürgerbeteiligung eingeflossen sind. Bürgermeister Andreas Kriegelstein wirbt deswegen für diesen Vorschlag.
2: Also Fußball ist sicherlich ein Schwerpunkt, aber es wird auch für Konzerte da sein, für andere Events. Und wir haben natürlich jetzt auch die Bedürfnisse der Fans zum Beispiel berücksichtigt bei der Planung der Nordkurve. Also in diesem Prozess sind viele Sichtweisen mit eingeflossen und ich glaube, das ist jetzt eine ganz gute Grundlage.
1: Das Stadion soll Platz bieten für 50.000 Zuschauer. Die Kosten belaufen sich auf 260 bis 280 Millionen Euro. Die Deutsche Bahn plant ja ein Alkoholverbot an allen Bahnhöfen bundesweit und das wird jetzt kontrovers diskutiert. Der Drogenbeauftragte der Bundesregierung unterstützt das Vorhaben, das ist der CDU-Politiker Streeck. Er verweist in der Rheinischen Post auf die Gesundheitsgefahren und er sieht auch einen Gewinn für alle, wenn sich Reisende sicherer und vor allem auch wohler fühlen. Andere Politiker von Union und SPD stellen aber jetzt schon klar, die Polizei jedenfalls kann das Alkoholverbot nicht durchsetzen. Sie verweist auch auf fehlendes Personal. Wegen der neuen Eskalation im Nahen Osten sind Öl- und Spritpreise bei uns in Deutschland deutlich gestiegen. SPD-Generalsekretär Klüssendorf fordert deswegen in der neuen Osnabrücker Zeitung einen Spritpreisdeckel und er verweist auf Länder wie Belgien oder Luxemburg. Die haben so etwas schon seit Jahren. Deutschland gilt Klüssendorf zufolge als Paradies für die Mineralölkonzerne. Ausverkauft und das 5 Wochen vor dem Start. Die Computermesse Gamescom gibt keine Tickets mehr aus. Im letzten Jahr waren 357.000 Besucher da und auch in diesem Jahr werden es nicht mehr. Viele finden es nämlich jetzt schon zu voll. 089
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2: Auch heute wieder Sonne und harmlose Wolken. Im Mix bis zu 25 Grad gibt's in der Spitze. Und der Wettertrend für München und Umgebung. Morgen Sonne, Wolken, windig bei bis zu 23 Grad. Freitag und Samstag super sonnig und immer wärmer. Am Samstag bis zu 31 Grad.
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3: Mit Yves Simon. Schönen guten Morgen. Frankreich führt ein Social-Media-Verbot für Kids unter 15 Jahren ein. Dafür ist der Weg jetzt frei. Neue Accounts können die Kinder schon ab September nicht mehr anlegen. Bestehende werden dann zum 1. Januar gesperrt. Präsident Macron spricht von einem großen Schritt und sieht Frankreich als Wegbereiter für einen besseren Schutz von Kindern und Jugendlichen in Europa. In der iranischen Hauptstadt Teheran ist in der Nacht die Flugabwehr aktiviert worden. Dumpfe Explosionen waren im Nordosten der Stadt zu hören. Parallel dazu meldet das US-Militär eine weitere Angriffswelle auf militärische Ziele im Iran, unter anderem auf Kommandozentren, Marine und Luftwaffe, um Irans Möglichkeiten zum Angriff auf Handelsschiffe in der Straße von Hormuz zu schwächen. Heute in einer Woche will die Union einen neuen Vorsitzenden für ihre Bundestagsfraktion wählen. Das hat der CDU-Vorsitzende und Bundeskanzler Merz bekannt gegeben. Vorher sollen Gespräche mit Markus Söder stattfinden.
4: Der Parteivorsitzende der CSU und ich sind verabredet, zeitnah einen entsprechenden Vorschlag an die Fraktion zu unterbreiten.
3: Wer die Nachfolge antritt, ist noch unklar. Es sind einige Namen in der Diskussion, unter anderem Kanzleramtschef Frey, aber auch Innenminister Dobrindt. Die Wasserspar-Regeln in München sind anscheinend wirksam. Seit einer Woche jedenfalls verbraucht München deutlich weniger Trinkwasser. Laut der Stadtwerke liegt der Verbrauch gerade bei unter 320 Millionen Litern am Tag. Während der Hitze Ende Juni, da waren es noch rund 400 Millionen. Seit dem 14. Juli ist es in München und 7 Umlandgemeinden verboten, zum Beispiel den Rasen zu sprengen oder das Auto zu Hause zu waschen. Bei Verstößen, da drohen Bußgelder von bis zu 50.000 Euro. Ob der Rückgang allerdings direkt auf die Boote zurückzuführen ist oder auch mit dem Regen und der niedrigen Temperaturen gerade zusammenhängt, das ist laut der Stadtwerke noch offen. In Dresden sorgt gerade ein anonymer Gönner für strahlende Gesichter im Freibad Vostra. Kinder und Jugendliche bis 17 zahlen während der Sommerferien keinen Eintritt. Der Spender will ausdrücklich anonym bleiben. Die jungen Besucher erfahren erst an der Kasse, dass sie kostenlos ins Bad rein dürfen. Ähnlich finanziert auch in Schwalmstadt gerade ein Unbekannter den Freibad-Eintritt für Kinder und Jugendliche in den Ferien.
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5: Aktuell habt ihr freie Fahrt.
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5: Unter anderem in Schwabing die Leopoldstraße stadteinwärts. Gute Fahrt. 089
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4: 11 Sonnenstunden heute, dazwischen weniger harmlose Wolken. 25 Grad gibt's in der Spitze. Und der Wettertrend für München und Umgebung. Morgen Sonne, Wolken, windig bei 23 Grad. Freitag und Samstag viel Sonnenschein und immer wärmer. Am Samstag sogar heiß, über 30 Grad.
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6: Aktuell habt ihr freie Fahrt.
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6: Unter anderem in Schwabing die Leopoldstraße stadteinwärts. Gute Fahrt.
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5: Auch heute wieder Sonne und harmlose Wolken. Im Mix bis zu 25 Grad gibt's in der Spitze. Und der Wettertrend für München und Umgebung. Morgen Sonne, Wolken, windig bei bis zu 23 Grad. Freitag und Samstag super sonnig und immer wärmer. Am Samstag bis zu 31 Grad.
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6: Mit Lennart Werner. Guten Morgen. Das rassistische Attentat am Olympia-Einkaufszentrum hier in München jährt sich heute zum 10. Mal. 089 Kult München-Reporterin Alena Kohler. Die Stadt gedenkt heute den 9 Todesopfern.
7: Ja, am OEZ wird es eine Gedenkveranstaltung geben. Bundespräsident Steinmeier wird vor Ort sein und eine Rede halten, genau wie Angehörige der Opfer. Zum Zeitpunkt der Tat um genau 17.51 Uhr gibt es dann eine Schweigeminute und das werden auch alle Münchner merken, denn die MVG hat angekündigt, dass U-Bahnen, Trams und Busse ebenfalls eine Minute lang stillstehen.
6: Bei uns in Deutschland wird noch diskutiert. Frankreich macht hingegen Nägel mit Köpfen. Als erstes EU-Land gibt es dort ein Social-Media-Verbot für alle unter 15 Jahren. Das Gesetz soll am 1. September in Kraft treten und dann erstmal nur für neue Accounts gelten. Ab dem neuen Jahr sollen dann auch schon bestehende Konten der Jugendlichen gelöscht werden. Verantwortlich sind dafür die Plattformen wie TikTok und Instagram selbst. Beim ChatGPT-Entwickler OpenAI ist das passiert, wovor viele Experten schon seit langem warnen. Bei einem Test neuer KI-Modelle hat sich die KI einfach selbstständig gemacht und hat die Computersysteme eines anderen KI-Herstellers gehackt. Das betroffene Unternehmen sagte, man arbeite mit OpenAI jetzt an Lösungen, solche Sicherheitslücken zu schließen.
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8: Ab heute sollte der Verkehr am Föhringer Ring hier in Freimann eigentlich wieder rollen. Daraus wird aber nichts. Wegen unvorhergesehener Probleme bei der Brückensanierung bleibt die Sperrung jetzt noch mindestens weitere 3 Wochen bestehen. Aus Freimann, Felix Kröckel, 089 Kult.
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9: Aktuell habt ihr weiter freie Fahrt.
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9: Mit dabei Untermenzing, die Manzow-Straße beidseitig und im Landkreis Starnberg in Berg die Münchner Straße. Gute Fahrt.
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Noch bis Freitag gilt's, denn auf Freitag kurz nach 7, da spielen wir eure Nummer 1, den kultigsten, legendärsten Sommerkulthit aller Zeiten. Und den suchen wir gemeinsam mit euch hier im Kulthit-Sommer auf 089 Kult. Zur Wahl stehen echte Klassiker In the Summertime von Mango Cherry. In the summertime, when the weather is hot. Los del Rio sind auch mit dabei mit ihrem Tanzflächendauerbrenner Macarena. Joe Cocker's Summer in the City. Und natürlich Münchens ganz eigener Welthit Mambo No. 5 von

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1: Ja, guten Morgen. Das passiert heute in München. Im Backstage kommt heute Münchens Gründerszene zusammen. Beim Munich Startup Festival gibt es Workshops, Vorträge, Gespräche und Live-Musik. Und am Abend verleiht die Stadt dort auch den Munich Startup Award. In Pasing entsteht ein neuer Treffpunkt für die Kultur. Mit dem Kulturhaus 21 bekommt der Münchner Westen jetzt künftig Räume für Theater, Musik, Tanz und weitere Angebote. Der Bau hat jetzt offiziell begonnen, damit nimmt ein lang geplantes Kulturprojekt jetzt konkrete Form an. Und wer mit der Familie noch einen Ausflug sucht, bekommt ab heute ein neues Ziel ganz in der Nähe von München. In Utting am Ammersee öffnet das große Maislabyrinth. Diesmal dreht sich alles um das alte Rom mit Kolosseum, Aquädukt und einem Suchspiel quer durchs Feld.
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7: 11 Sonnenstunden heute, dazwischen weniger harmlose Wolken. 25 Grad gibt's in der Spitze. Und der Wettertrend für München und Umgebung. Morgen Sonne, Wolken, windig bei 23 Grad. Freitag und Samstag viel Sonnenschein und immer wärmer. Am Samstag sogar heiß, über 30 Grad.
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9: Obacht auf der B471 Fürstenfeldbruck Richtung Oberschleißheim. Zwischen Neuesting und Bergkirchen, da hat's gekracht.
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9: Mit dabei Untermenzing die Manzow-Straße beidseitig und im Landkreis Dachau in Karlsfeld die Münchner Straße. Gute Fahrt.
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10: Ron Henley und The Boys of Summer und Nick Kershaw mit dem Riddle. Beide Songs sind aus 1984 und beide Songs gibt's jetzt bei mir.

0: Das ist der Mittwoch auf München Sender für Kulthits und Kultur. Ich bin Johannes Boos.
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0: In der Schauburg in der Franz-Josef-Straße läuft heute Mehrfachleben. Da erzählen Jugendliche von ihrem Alltag zwischen Küchentisch und Hausaufgaben, zwischen Ausländerbehörde und Hoffnung. Es geht los um 18.30 Uhr.
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0: Im Bürgerhaus Pullach steht ab 20 Uhr der Kabarettist René Südow auf der Bühne. In seinem neuen Programm geht er den großen Fragen unserer Zeit auf den Grund und das mit ganz viel Humor. Und noch was fürs Wochenende, da findet das Neushausen-Festival in Schrobenhausen statt. Bereits zum 9. Mal auf dem Bauerrondell am Bahnhof. Das Line-up ist wieder mit vielen großartigen Bands gespickt. Headliner in diesem Jahr Kaffkiez und das Lumpenpack. Alle Infos gibt's online.
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heute ist nicht irgendein Mittwoch, heute ist der Geburtstag von Otto und der ist wahrlich Kult. Er ist viel mehr als nur ein Komiker. Mit seinen legendären Bühnenshows und TV-Auftritten hat er den deutschen Humor geprägt wie kaum ein anderer. Und dazu kommen eben Kultfilme von Otto, zum Beispiel Otto der Film oder auch Otto als Synchronstimme von Faultier Sid in den Ice Age Filmen. Er ist einfach omnipräsent und das mit Recht. Deswegen sagen wir alles Gute zum Geburtstag, Otto. Dankeschön für viele, viele Jahrzehnte Humor, Ottifanten und ganz unvergessene Gags. Guten Morgen.

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11: Auch heute wieder Sonne und harmlose Wolken. Im Mix bis zu 25 Grad gibt's in der Spitze. Und der Wettertrend für München und Umgebung. Morgen Sonne, Wolken, windig bei bis zu 23 Grad. Freitag und Samstag super sonnig und immer wärmer. Am Samstag bis zu 31 Grad.
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12: Mit Lennart Werner. Guten Morgen. Es war ein Einschnitt in die Münchner Stadtgeschichte. 089 Kult München Reporterin Alena Kohler. Das rassistische Attentat am OEZ jährt sich heute zum 10. Mal.
13: Ja, damals hatte ein 18-Jähriger insgesamt 9 Menschen aus rechtsextremen und rassistischen Motiven ermordet. Am Denkmal an der Hanauer Straße gibt es deshalb heute eine Gedenkfeier. Überlebende, Angehörige, aber auch Oberbürgermeister Krause und Bundespräsident Steinmeier sind vor Ort. Zur Tatzeit um 17.51 Uhr gibt es dann eine Schweigeminute, bei der auch alle Busse, U- und Trambahnen in der Stadt stillstehen.
12: Die Liste mit Ländern, die Social-Media-Plattformen für Jugendliche verbieten, wird länger. Frankreich hat als erstes EU-Land so ein Verbot beschlossen. Ab September dürfen Jugendliche unter 15 Jahren TikTok, Instagram und Co. nicht mehr nutzen. Zunächst können sie keine neuen Konten erstellen. Bis Januar sollen dann alle bestehenden Konten gelöscht werden. Es ist ein beispielloser Vorgang, sagt ChatGPT-Entwickler OpenAI. Der Konzern hatte ein neues KI-Modell getestet. Dabei hat sich die KI allerdings selbstständig gemacht und hat einen anderen KI-Hersteller einfach gehackt. OpenAI und das betroffene Unternehmen wollen jetzt gemeinsam daran arbeiten, Sicherheitslücken zu schließen.
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15: Mit einem riesigen Schlüssel stehen die Kinder heute vor der Tür in der Kreilerstraße. Sie sperren eigenhändig ihre neue Kita am Quartier Die Macherei auf. 70 Betreuungsplätze gibt es hier künftig, die Hälfte davon als Krippe für die ganz Kleinen. Aus Berg am Laim, Andreas Werner, 089 Kult.
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17: Stau auf der A99 West Richtung Lindau zwischen Neuherberg und Feldmoching. Hier 21 Minuten plus. Außerdem stockt's auf der A94 Richtung München zwischen Paschetten und Marktschwaben. Plant da 13 Minuten mehr ein. Und die Hanauer Straße in Mosach ist heute komplett zwischen Pelkhofenstraße und Riesstraße wegen der OEZ-Gedenkfeier gesperrt.
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17: Mit dabei Untermenzing, die Manzowstraße beidseitig und im Landkreis München unter Haching der Oberweg. Gute Fahrt.
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18: Schönen guten Morgen um kurz nach sieben. Hallo. 089.

Lauffans schon mal vormerken. Am Freitag der Intersport Urban Trail Run im Olympiapark. Da gibt's für jeden die passende Kategorie. Von Kids bis zu 10 Kilometern ist alles mit dabei. Und da könnt ihr beim Laufen eben München von seiner schönsten Seite erleben. Die Strecke führt durch den Olympiapark, über Treppen, über Wege am Wasser, über Hügel und an ikonischen Spots vorbei. Perfekt, wenn ihr also die Abwechslung liebt beim Laufen. 14 Uhr geht's los am Freitag. Die Anmeldung erfolgt online.

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5: 11 Sonnenstunden heute, dazwischen weniger harmlose Wolken. 25 Grad gibt's in der Spitze. Und der Wettertrend für München und Umgebung. Morgen Sonne, Wolken, windig bei 23 Grad. Freitag und Samstag viel Sonnenschein und immer wärmer. Am Samstag sogar heiß, über 30 Grad.
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7: Weiter Stau auf der A99 West Richtung Lindau zwischen Neuherberg und Feldmoching. Hier 22 Minuten plus. Außerdem stoppt's immer noch auf der A94 Richtung München zwischen Paschetten und Marktschwaben. Plant da 14 Minuten mehr ein. Und die Hanauer Straße in Mosach ist heute komplett zwischen der Pelkhofen und der Riesstraße wegen der OEZ-Gedenkfeier gesperrt.
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7: Unter anderem in Hadern die Blumenauer Straße beidseitig und in Starnberg die Hanfelder Straße. Gute Fahrt.
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Los geht's um 19 Uhr. Und noch ein Tipp fürs Wochenende, da findet das Neushausen Festival in Schrobenhausen statt auf dem Bauerrondell am Bahnhof. Das geht zum 9. Mal über die Bühne. Das Line-up wieder gespickt mit vielen großartigen Bands, zum Beispiel das Lumpenpack oder Kaffkiez. Alle Infos gibt's online. Wir sind nur

Ich bin nicht gerade ein Frühaufsteher, vor 10 Uhr kriege ich den Mund nicht auf, Zitat Ende. Das sag nicht ich, das war die erste Textzeile aus diesem Song von Hozier, Too Sweet, hier auf 089 Kult. Ihr hört München Sender für die größten Kulthits von den 80ern bis heute. Ich bin Johannes Boos, guten Morgen.

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12: Auch heute wieder Sonne und harmlose Wolken. Im Mix bis zu 25 Grad gibt's in der Spitze. Und der Wettertrend für München und Umgebung. Morgen Sonne, Wolken, windig bei bis zu 23 Grad. Freitag und Samstag super sonnig und immer wärmer. Am Samstag bis zu 31 Grad.
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13: Mit Lennart Wähner. Guten Morgen. Das rassistische Attentat am Olympia-Einkaufszentrum hier in München jährt sich heute zum 10. Mal. 089 Kult München-Reporterin Alena Kohler. Die Stadt gedenkt heute den 9 Todesopfern.
14: Ja, am OEZ wird es eine Gedenkveranstaltung geben. Bundespräsident Steinmeier wird vor Ort sein und eine Rede halten, genau wie Angehörige der Opfer. Zum Zeitpunkt der Tat um genau 17.51 Uhr gibt es dann eine Schweigeminute und das werden auch alle Münchner merken, denn die MVG hat angekündigt, dass U-Bahnen, Trams und Busse ebenfalls eine Minute lang stillstehen.
13: Bei uns in Deutschland wird noch diskutiert. Frankreich macht hingegen Nägel mit Köpfen. Als erstes EU-Land gibt es dort ein Social-Media-Verbot für alle unter 15 Jahren. Das Gesetz soll am 1. September in Kraft treten und dann erstmal nur für neue Accounts gelten. Ab dem neuen Jahr sollen dann auch schon bestehende Konten der Jugendlichen gelöscht werden. Verantwortlich sind dafür die Plattformen wie TikTok und Instagram selbst. Beim ChatGPT-Entwickler OpenAI ist das passiert, wovor viele Experten schon seit langem warnen. Bei einem Test neuer KI-Modelle hat sich die KI einfach selbstständig gemacht und hat die Computersysteme eines anderen KI-Herstellers gehackt. Das betroffene Unternehmen sagte, man arbeite mit OpenAI jetzt an Lösungen, solche Sicherheitslücken zu schließen.
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16: Ab heute sollte der Verkehr am Thüringer Ring hier in Freimann eigentlich wieder rollen. Daraus wird aber nichts. Wegen unvorhergesehener Probleme bei der Brückensanierung bleibt die Sperrung jetzt noch mindestens weitere 3 Wochen bestehen. Aus Freimann, Felix Kröckel, 089 Kult.
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18: Viel los heute Morgen. Aktuell Stau auf dem mittleren Ring zwischen Olympiapark und Donnersberger Brücke wegen der Baustelle. Eine halbe Stunde plus hier, Tendenz steigend. Auch viel los A99 West. Hier Stau Richtung Lindau zwischen Neuherberg und Feldmoching. 21 Minuten plus. Und auf der A99 Richtung Nürnberg auf der Eschenrieder Spange nach einem Unfall kommen 12 Minuten on top.
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18: Unter anderem die Ludwigsvorstadt, die Ruppertstraße beidseitig und im Landkreis Ebersberg in Kirchseeon die Mosacher Straße. Gute Fahrt.
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19: 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Wie es funktioniert und wie ihr noch bis Freitag Tickets abstauben könnt für die Therme Erding. 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

Noch bis Freitag gilt's, denn auf Freitag kurz nach 7, da spielen wir eure Nummer 1, den kultigsten, legendärsten Sommerkulthit aller Zeiten. Und den suchen wir gemeinsam mit euch hier im Kulthit-Sommer auf 089 Kult. Zur Wahl stehen echte Klassiker In the Summertime von Mango Cherry. In the summertime, when the weather is hot. Los del Rio sind auch mit dabei mit ihrem Tanzflächendauerbrenner Macarena. Joe Cocker's Summer in the City. Und natürlich Münchens ganz eigener Welthit Mambo No. 5 von Lu.

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1: Ja, guten Morgen. Das passiert heute in München. Im Backstage kommt heute Münchens Gründerszene zusammen. Beim Munich Startup Festival gibt es Workshops, Vorträge, Gespräche und Live-Musik. Und am Abend verleiht die Stadt dort auch den Munich Startup Award. In Pasing entsteht ein neuer Treffpunkt für die Kultur. Mit dem Kulturhaus 21 bekommt der Münchner Westen jetzt künftig Räume für Theater, Musik, Tanz und weitere Angebote. Der Bau hat jetzt offiziell begonnen, damit nimmt ein lang geplantes Kulturprojekt jetzt konkrete Form an. Und wer mit der Familie noch einen Ausflug sucht, bekommt ab heute ein neues Ziel ganz in der Nähe von München. In Utting am Ammersee öffnet das große Maislabyrinth. Diesmal dreht sich alles um das alte Rom mit Kolosseum, Aquädukt und einem Suchspiel quer durchs Feld.
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5: 11 Sonnenstunden heute, dazwischen weniger harmlose Wolken. 25 Grad gibt's in der Spitze. Und der Wettertrend für München und Umgebung. Morgen Sonne, Wolken, windig bei 23 Grad. Freitag und Samstag viel Sonnenschein und immer wärmer. Am Samstag sogar heiß, über 30 Grad.
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7: Immer noch viel los, auch auf dem mittleren Ring zwischen Olympiapark und Donnersberger Brücke wegen der Baustelle. 24 Minuten plus. Aktuell dauert es länger auf der Umfahrung vom Luise-Kieselbach-Tunnel. Richtung Norden rechnet damit 16 Minuten mehr. Und weiter Stau auf der A99 West Richtung Lindau zwischen Neuherberg und Feldmoching. Hier braucht ihr 27 Minuten länger.
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7: Unter anderem in Hadern die Blumenauer Straße beidseitig und in Freising die Lankesbergstraße. Gute Fahrt.
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8: Shakespeare's Sister jetzt bei mir. Das ist Musik wie geschaffen zum Runterkommen, falls ihr gerade in einem der Baustellenstaus hier in München steckt. Hier ist Hello, guten Morgen.

0: Das ist der Mittwoch auf München Sender für Kulthits und Kultur. Ich bin Johannes Boos.
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1: Tipp 2.
0: In der Schauburg in der Franz-Josef-Straße läuft heute Mehrfachleben. Da erzählen Jugendliche von ihrem Alltag zwischen Küchentisch und Hausaufgaben, zwischen Ausländerbehörde und Hoffnung. Es geht los um 18.30 Uhr.
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0: Im Bürgerhaus Pullach steht ab 20 Uhr der Kabarettist René Südow auf der Bühne. In seinem neuen Programm geht er den großen Fragen unserer Zeit auf den Grund und das mit ganz viel Humor. Und noch was fürs Wochenende, da findet das Neushausen-Festival in Schropenhausen statt. Bereits zum 9. Mal auf dem Bauerrondell am Bahnhof. Das Line-Up ist wieder mit vielen großartigen Bands gespickt. Headliner in diesem Jahr Kaffkiez und das Lumpenpack. Alle Infos gibt's online.
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das ist natürlich ein Kult-Hit von heute. Dascha und Austin auf 089 Kult. Wir spielen nicht nur die Songs, die ihr kennt und abfeiert, eben echte Kult-Hits, sondern auch die Nummern, die das Zeug zum Kult-Hit haben, damit ihr auch über gute aktuelle Musik auf dem Laufenden bleibt. Wie zum Beweis eben gerade die Nummer von Dascha. Ihr hört 089 Kult. Ich bin Johannes Boos. Hallo.

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11: Auch heute wieder Sonne und harmlose Wolken. Im Mix bis zu 25 Grad gibt's in der Spitze. Und der Wettertrend für München und Umgebung. Morgen Sonne, Wolken, windig bei bis zu 23 Grad. Freitag und Samstag super sonnig und immer wärmer. Am Samstag bis zu 31 Grad.
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12: Mit Lennart Werner. Guten Morgen. Es war ein Einschnitt in die Münchner Stadtgeschichte. 089 Kult München Reporterin Alena Kohler. Das rassistische Attentat am OEZ jährt sich heute zum 10. Mal.
13: Ja, damals hatte ein 18-Jähriger insgesamt 9 Menschen aus rechtsextremen und rassistischen Motiven ermordet. Am Denkmal an der Hanauer Straße gibt es deshalb heute eine Gedenkfeier. Überlebende, Angehörige, aber auch Oberbürgermeister Krause und Bundespräsident Steinmeier sind vor Ort. Zur Tatzeit um 17.51 Uhr gibt es dann eine Schweigeminute, bei der auch alle Busse, U- und Trambahnen in der Stadt stillstehen.
12: Die Liste mit Ländern, die Social-Media-Plattformen für Jugendliche verbieten, wird länger. Frankreich hat als erstes EU-Land so ein Verbot beschlossen. Ab September dürfen Jugendliche unter 15 Jahren TikTok, Instagram und Co. nicht mehr nutzen. Zunächst können sie keine neuen Konten erstellen. Bis Januar sollen dann alle bestehenden Konten gelöscht werden. Es ist ein beispielloser Vorgang, sagt ChatGPT-Entwickler OpenAI. Der Konzern hatte ein neues KI-Modell getestet. Dabei hat sich die KI allerdings selbstständig gemacht und hat einen anderen KI-Hersteller einfach gehackt. OpenAI und das betroffene Unternehmen wollen jetzt gemeinsam daran arbeiten, Sicherheitslücken zu schließen.
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14: Mit einem riesigen Schlüssel stehen die Kinder heute vor der Tür in der Kreilerstraße. Sie sperren eigenhändig ihre neue Kita am Quartier Die Macherei auf. 70 Betreuungsplätze gibt es hier künftig, die Hälfte davon als Krippe für die ganz Kleinen. Aus Berg am Laim, Andreas Werner, 089 Kult.
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15: Immer noch viel los, auch auf dem mittleren Ring zwischen Olympiapark und Donnersberger Brücke wegen der Baustelle eine halbe Stunde plus. Außerdem dauert es länger auf der Umfahrung vom Luise-Kieselbach-Tunnel Richtung Norden, rechnet damit 16 Minuten on top und 19 Minuten mehr wieder am mittleren Ring und zwar zwischen Leuchtenberg-Ringtunnel und dem Englischen Garten in Richtung Norden.
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15: Unter anderem in Aubing, die Aubing-Oststraße beidseitig und im Landkreis Dachau in Schwabhausen, die Augsburger Straße. Gute Fahrt.
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16: Mit Aha-Effekt geht's in diesen Vormittag. Aha und Take on Me.

heute ist nicht irgendein Mittwoch, heute ist der Geburtstag von Otto und der ist wahrlich Kult. Er ist viel mehr als nur ein Komiker. Mit seinen legendären Bühnenshows und TV-Auftritten hat er den deutschen Humor geprägt wie kaum ein anderer. Und dazu kommen eben Kultfilme von Otto, zum Beispiel Otto der Film oder auch Otto als Synchronstimme von Faultier Sid in den Ice Age Filmen. Er ist einfach omnipräsent und das mit Recht. Deswegen sagen wir alles Gute zum Geburtstag, Otto. Dankeschön für viele, viele Jahrzehnte Humor, Ottifanten und ganz unvergessene Gags. Guten Morgen.

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6: 11 Sonnenstunden heute, dazwischen weniger harmlose Wolken. 25 Grad gibt's in der Spitze. Und der Wettertrend für München und Umgebung. Morgen Sonne, Wolken, windig bei 23 Grad. Freitag und Samstag viel Sonnenschein und immer wärmer. Am Samstag sogar heiß, über 30 Grad.
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8: Hallo liebe Autofahrer, immer noch sehr viel los auf dem Mittleren Ring. Zwischen dem Olympiapark und der Donnersberger Brücke wegen der Baustelle 17 Minuten plus 16 Minuten on top. Zwischen dem Leuchtenberg-Ringtunnel und dem Englischen Garten. Und außerdem dauert es noch ein bisschen länger auf der A99. Westumfahrung Richtung Lindau auf der Eschenrieder Spange rechnet hier mit 13 Minuten plus.
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8: Geblitzt wird in Untermenzing auf der Manzow-Straße beidseitig und im Kreis Erding in Oberding auf der Hauptstraße. Kommt gut an.
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Und noch ein Tipp fürs Wochenende, da findet das Neushausen Festival in Schrobenhausen statt auf dem Bauerrondell am Bahnhof. 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
9: Auch heute wieder Sonne und harmlose Wolken. Im Mix bis zu 25 Grad gibt's in der Spitze. Und der Wettertrend für München und Umgebung. Morgen Sonne, Wolken, windig bei bis zu 23 Grad. Freitag und Samstag super sonnig und immer wärmer. Am Samstag bis zu 31 Grad.
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10: Mit Lennart Werner. Grüß Gott. Die Münchner Polizei bittet aktuell um Hilfe. Sie ist auf der Suche nach dem 10-jährigen Benjamin. Der wohnt in Grünwald und wird seit gestern früh vermisst. Um 7 Uhr ist er zur Grundschule in der Weißenseestraße gegangen. Danach geht er üblicherweise in ein Tagesheim gegenüber der Schule. Dort sei er allerdings nie angekommen, sagt die Polizei. Benjamin hat schwarze Haut, ist ca. 1,55 Meter groß, schlank und trägt vermutlich Nike-Klamotten. Um genau 17.51 Uhr werden alle Busse, Tram und U-Bahnen hier in München heute eine Minute lang stillstehen. Hintergrund ist eine Schweigeminute für die Opfer des OEZ-Attentats. Das jährt sich heute zum 10. Mal. Damals hatte ein 18-Jähriger 9 Menschen aus rassistischen Motiven ermordet. Bei der Gedenkfeier an der Hanauer Straße nimmt heute auch Bundespräsident Steinmeier teil. Darf im Münchner Univiertel auch nach 22 Uhr noch Alkohol zum Mitnehmen verkauft werden? Beim Verwaltungsgericht liegen zu dem Thema aktuell mehrere Klagen von unter anderem einem Gastronom und einigen Kioskbetreibern vor. Im Fall des Gastronomen will das Gericht in 2 Stunden sein Urteil verkünden. Der verkauft unter anderem Flaschenbier. Die Stadt hatte dem Gastronomen das nach Beschwerden von Anwohnern allerdings verboten. Bei der Verhandlung hatte das Gericht durchblicken lassen, dass so ein Verbot auch durchaus rechtens ist. Die Klagen der Kiosk Betreiber sollen im September verhandelt werden.
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12: Am Ammersee öffnet heute wieder das große und beliebte Feldlabyrinth in Utting. Auf rund 18.000 Quadratmetern dreht sich diesmal alles um das alte Rom, inklusive Kolosseum, Suchspiel und zahlreichen Irrwegen. Auch in Germering gibt es in diesem Sommer ein Labyrinth. Dort führt der Weg durch ein Sonnenblumenfeld. Aus Germering Matthias Ulrich, 089 Kult.
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13: Hallo liebe Autofahrer, der Daily Stau auf dem Mittleren Ring zwischen Olympiapark und Donnersberger Brücke wegen der Baustelle 21 Minuten plus und Stau auf der A99 Westumfahrung Richtung Lindau zwischen dem Dreieck Allach und dem Kreuz West. Hier kommen 13 Minuten dazu.
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13: Geblitzt wird in Trudering auf der Feldbergstraße beidseitig und im Kreis Fürstenfeldbruck in Eichenau auf der Rockensteiner Allee. Gute Fahrt.
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3: 11 Sonnenstunden heute, dazwischen weniger harmlose Wolken. 25 Grad gibt's in der Spitze. Und der Wettertrend für München und Umgebung. Morgen Sonne, Wolken, windig bei 23 Grad. Freitag und Samstag viel Sonnenschein und immer wärmer. Am Samstag sogar heiß, über 30 Grad.
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5: Hallo liebe Autofahrer, weiterhin Stau auf dem Mittleren Ring zwischen Olympiapark und Donnersberger Brücke wegen der Baustelle. Ihr braucht 19 Minuten länger. Und es staut sich auf der A99 Ostumfahrung Richtung Salzburg zwischen Kirchheim und Haar. Hier kommen 21 Minuten dazu.
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5: In Trudering steht einer auf der Feldbergstraße beidseitig und im Kreis Fürstenfeldbruck in Eichenau auf der Rockensteiner Allee. Gute Fahrt.
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7: Auch heute wieder Sonne und harmlose Wolken. Im Mix bis zu 25 Grad gibt's in der Spitze. Und der Wettertrend für München und Umgebung. Morgen Sonne, Wolken, windig bei bis zu 23 Grad. Freitag und Samstag super sonnig und immer wärmer. Am Samstag bis zu 31 Grad.
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8: Mit Lennart Werner. Grüß Gott. Aufatmen bei der Münchner Polizei. Der 10-jährige Benjamin aus Grünwald ist gefunden. Der war seit gestern vermisst, weil er nach der Schule nicht wie üblich ins Tagesheim gekommen ist. Wie die Polizei jetzt mitteilt, hatte Benjamin bei Angehörigen übernachtet, ohne das vorher abzusprechen. Mittlerweile sei er wieder in der Schule. Tanken geht bei uns in München nach Ende des Tankrabatts wieder so richtig ins Geld und das bleibt vorerst auch so. Wirtschaftsministerin Reicher hat jetzt klargestellt, der Tankrabatt wird nicht wiederbelebt und auch einen Spritpreisdeckel lehnt Reicher ab. Der würde den Staat Milliarden kosten, weil der Weltmarkt nicht darauf reagiere, wenn Deutschland einen Preisdeckel beschließt, sagt sie. Die SPD hatte so einen Deckel vorher vorgeschlagen. Beim ChatGPT-Entwickler OpenAI ist das passiert, wovor viele Experten seit langem warnen. Bei einem Test neuer KI-Modelle hat sich die KI einfach selbstständig gemacht und hat die Computersysteme eines anderen Herstellers gehackt. Das betroffene Unternehmen sagte, man arbeite mit OpenAI jetzt an Lösungen, solche Sicherheitslücken künftig zu schließen.
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9: 10 Jahre nach dem Anschlag am Olympia-Einkaufszentrum gedenkt die Stadt heute der Opfer. An der Veranstaltung am Denkmal in der Hanauer Straße nimmt auch Bundespräsident Frank-Walter Steinmeier teil. Kurz vor 18 Uhr stehen dann alle Busse, Trambahnen und U-Bahn-Züge für eine Minute still. Aus Mosach, Andreas Werner, 089 Kult.
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10: Hallo liebe Autofahrer, es zwickt nach wie vor auf dem Mittleren Ring zwischen dem Olympiapark und der Donnersberger Brücke. Grund ist natürlich die nervige Baustelle. 19 Minuten plus und Stau auf der A99 aus dem Fang Richtung Salzburg runter zwischen Kirchheim und Haar. Hier braucht ihr 21 Minuten länger.
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10: Geblitzt wird in Feldmoching auf der Dülferstraße beidseitig und im Kreis Ebersberg in Poing auf der Bergfeldstraße. Kommt gut an. 089
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0: twice. Das ist der Mittwoch auf Münchens Sender für Kulthits und Kultur. Ich bin Johannes Boos.
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1: Tipp 2.
0: In der Schauburg in der Franz-Josef-Straße läuft heute Mehrfachleben. Da erzählen Jugendliche von ihrem Alltag zwischen Küchentisch und Hausaufgaben, zwischen Ausländerbehörde und Hoffnung. Es geht los um 18.30 Uhr.
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0: Im Bürgerhaus Pullach steht ab 20 Uhr der Kabarettist René Südow auf der Bühne. In seinem neuen Programm geht er den großen Fragen unserer Zeit auf den Grund und das mit ganz viel Humor. Und noch was fürs Wochenende, da findet das Neushausen-Festival in Schrobenhausen statt. Bereits zum 9. Mal auf dem Bauerrondell am Bahnhof. Das Line-Up ist wieder mit vielen großartigen Bands gespickt. Headliner in diesem Jahr Kaff Kiez und das Lumpenpack. Alle Infos gibt's online.
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11: 11 Sonnenstunden heute, dazwischen weniger harmlose Wolken. 25 Grad gibt's in der Spitze. Und der Wettertrend für München und Umgebung. Morgen Sonne, Wolken, windig bei 23 Grad. Freitag und Samstag viel Sonnenschein und immer wärmer. Am Samstag sogar heiß, über 30 Grad.
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13: Hallo liebe Autofahrer, weiter Stau auf dem Mittleren Ring zwischen dem Olympiapark und der Donnersberger Brücke. Grund ist natürlich die Baustelle, ein Plus von 24 Minuten. Dann Stau auf der A99, einmal Ostumfahrung Richtung Salzburg zwischen Kirchheim und Haar, 21 Minuten plus. Und auf der A99 Westumfahrung in Richtung Lindau, da steht ihr zwischen Allach und Lochau. 1017 Minuten im Stau.
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13: Geblitzt wird auf der Landsberger Straße Höhe Hirschgarten einwärts und in Freising auf der Lankesbergstraße. Gute Fahrt.
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8: Auch heute wieder Sonne und harmlose Wolken. Im Mix bis zu 25 Grad gibt's in der Spitze. Und der Wettertrend für München und Umgebung. Morgen Sonne, Wolken, windig bei bis zu 23 Grad. Freitag und Samstag super sonnig und immer wärmer. Am Samstag bis zu 31 Grad.
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9: Mit Lennart Werner. Grüß Gott. Im Bierstreit im Univiertel will das Münchner Verwaltungsgericht in diesen Minuten ein erstes Urteil verkünden. Es geht da um die Klage eines Gastronomen, der unter anderem Flaschenbier verkauft. Wegen Lärmbeschwerden der Anwohner hatte ihm die Stadt das verboten. Ob die Stadt dieses Verbot aussprechen durfte, will das Gericht jetzt klarstellen. Drei Kioskbetreiber im Univiertel hatten ähnliche Klagen eingereicht, die werden aber erst im September verhandelt. Deutschland ist und bleibt eine Autonation. Innerhalb eines Jahres ist die Zahl der zugelassenen Pkw auf knapp 50 Millionen gestiegen. So viele Autos gab es noch nie. Das bedeutet, dass es rund 600 Pkw auf 1000 Einwohner gibt. Nach dem Saarland und Rheinland-Pfalz ist die Pkw-Dichte hier in Bayern am größten. Um genau 17.51 Uhr werden alle Busse, Tram und U-Bahnen hier in München heute eine Minute lang stillstehen. Hintergrund ist eine Schweigeminute für die Opfer des OEZ-Attentats. Das jährt sich heute zum 10. Mal. Damals hatte ein 18-Jähriger 9 Menschen aus rassistischen Motiven ermordet. Bei der Gedenkfeier an der Hanauer Straße nimmt heute auch Bundespräsident Steinmeier teil.
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10: Am Ammersee öffnet heute wieder das große und beliebte Feldlabyrinth in Utting. Auf rund 18.000 Quadratmetern dreht sich diesmal alles um das alte Rom, inklusive Kolosseum, Suchspiel und zahlreichen Irrwegen. Auch in Germering gibt es in diesem Sommer ein Labyrinth. Dort führt der Weg durch ein Sonnenblumenfeld. Aus Germering Matthias Ulrich, 089 Kult.
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11: Hallo liebe Autofahrer, weiter der Stau auf dem Mittleren Ring zwischen Olympiapark und der Donnersberger Brücke wegen der Baustelle. Ihr braucht 18 Minuten länger. Und Baustellenstau auch auf der A99 Ostumfahrung Richtung Salzburg zwischen Kirchheim und Haar. Hier sind es 17 Minuten plus.
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11: Geblitzt wird in Aubing auf der Aubing-Oststraße beidseitig und in Fürstenfeldbruck auf der Richard-Higgins-Straße. Gute Fahrt. 089
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5: Heute wechseln sich Sonne und Wolken ab. Dazu gibt es angenehme 26 Grad. Der Wettertrend für München und die Region. Es bleibt die nächsten Tage sommerlich mit Höchsttemperaturen zwischen 25 und 28 Grad. Am Samstag sind sogar bis zu 30 Grad möglich. Dann können aber auch einzelne Schauer durchziehen.
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7: Hallo liebe Autofahrer, weiter der Stau auf dem Mittleren Ring zwischen Olympiapark und der Donnersberger Brücke wegen der Baustelle. Ihr braucht 29 Minuten länger und 11 Minuten plus auf der A99 Westumfahrung Richtung Lindau zwischen dem Allacher Dreieck und Lochhausen.
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7: Ihr Blitz wird in Hadern auf der Blumenauer Straße und im Kreis Starnberg im Berg auf der Münchner Straße. Kommt gut an.
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9: Heute wechseln sich Sonne und Wolken ab. Dazu gibt es angenehme 26 Grad. Der Wettertrend für München und die Region. Es bleibt die nächsten Tage sommerlich mit Höchsttemperaturen zwischen 25 und 28 Grad. Am Samstag sind sogar bis zu 30 Grad möglich. Dann können aber auch einzelne Schauer durchziehen.
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10: Mit Lennart Benner. Grüß Gott. Ja, die Stadt darf einem Gastronom im Münchner Univiertel verbieten, nach 22 Uhr noch Flaschenbier zum Mitnehmen zu verkaufen. Das hat das Münchner Verwaltungsgericht heute geurteilt. Das Verkaufsverbot war demnach rechtmäßig. Allerdings darf die Stadt keine 5.000 Euro Strafe verhängen. Die hat das Gericht einkassiert. Das Verwaltungsgericht muss sich noch mit 3 ähnlichen Klagen von Kioskbetreibern im Univiertel beschäftigen. Die sollen aber erst im September verhandelt werden. Tanken geht bei uns in München nach Ende des Tankrabatts wieder so richtig ins Geld. Und das bleibt vorerst auch so. Wirtschaftsministerin Reicher hat jetzt klargestellt, der Tankrabatt wird nicht wiederbelebt. Und auch einen Spritpreisdeckel lehnt sie ab. Der würde den Staat Milliarden Euro kosten, weil der Weltmarkt nicht darauf reagiere, wenn Deutschland einen Preisdeckel beschließt, so Reicher. Die SPD hatte so einen Deckel vorher vorgeschlagen. Nach dem Rücktritt von Jens Spahn als Unionsfraktionschef steht wohl ein Nachfolger fest. Berichten nach wird Kanzleramtschef Frei den Posten übernehmen. Darauf haben sich Kanzler Merz und CSU-Chef Söder demnach geeinigt. Wer Frei beerben soll, ist aber wohl noch nicht klar.
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12: 10 Jahre nach dem Anschlag am Olympia-Einkaufszentrum gedenkt die Stadt heute der Opfer. An der Veranstaltung am Denkmal in der Hanauer Straße nimmt auch Bundespräsident Frank-Walter Steinmeier teil. Kurz vor 18 Uhr stehen dann alle Busse, Trambahnen und U-Bahn-Züge für eine Minute still. Aus Mosach, Andreas Werner, 089 Kult.
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14: Hallo liebe Autofahrer, staut sich weiter auf dem Mittleren Ring zwischen Olympiapark und der Donnersberger Brücke wegen der Baustelle 31 Minuten plus.
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14: Geblitzt wird in Untermenzing auf der Mansow-Straße beidseitig und in Starnberg auf der Hahnfelder Straße. Kommt gut an. 089
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13: Heute wechseln sich Sonne und Wolken ab. Dazu gibt es angenehme 26 Grad. Der Wettertrend für München und die Region. Es bleibt die nächsten Tage sommerlich mit Höchsttemperaturen zwischen 25 und 28 Grad. Am Samstag sind sogar bis zu 30 Grad möglich. Dann können aber auch einzelne Schauer durchziehen.
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15: Servus zu euch in die Autos. Und es stockt aktuell auf der A8 Richtung München zwischen Holzkirchen und dem Kreuz Süd. Da braucht ihr eine Viertelstunde länger. Und auf dem Mittleren Ring wegen der Baustelle auf der Donnersberger Brücke aktuell 25 Minuten plus.
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15: Geblitzt wird in Aubing, Aubing-Oststraße beide Richtungen und in Starnberg in der Hahnfelder Straße. Gute Fahrt.
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13: Heute wechseln sich Sonne und Wolken ab. Dazu gibt's angenehme 26 Grad. Der Wettertrend für München und die Region. Es bleibt die nächsten Tage sommerlich mit Höchsttemperaturen zwischen 25 und 28 Grad. Am Samstag sind sogar bis zu 30 Grad möglich. Dann können aber auch einzelne Schauer durchziehen.
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14: Mit Stefan Schütz. Grüß Gott. Heute wird an ein Attentat erinnert, das vor Jahren zahlreiche Menschenleben gefordert hat. In München tötete vor genau 10 Jahren ein 18-Jähriger mit psychischen Problemen aus rassistischen Motiven 9 Menschen. Anschließend nahm er sich das Leben. Heute Abend will Bundespräsident Steinmeier am Tatort am Olympia-Einkaufszentrum eine Rede halten. Der bisherige Kanzleramtschef Frei soll neuer Vorsitzender der Unionsfraktion im Bundestag werden. Darauf verständigten sich CDU-Chef Merz und CSU-Chef Söder nach Angaben aus Unionskreisen. Gewählt werden soll Frei nächsten Mittwoch. Er folgt auf Jens Spahn, der nach Kritik an der Geburt seines Kindes durch eine Leihmutter zurückgetreten war. Die Beschäftigten im bayerischen Groß- und Außenhandel bekommen bald mehr Geld. In den Tarifverhandlungen ist nach Angaben der Gewerkschaft Verdi in Bayern ein Pilotabschluss erzielt worden. Demnach steigen die Entgelte der rund 240.000 Beschäftigten ab dem 1. August um 2,9%. Zum 1. Mai soll es um weitere 2,1% nach oben gehen. Die Laufzeit beträgt 2 Jahre. Frankreich führt als erstes EU-Land ein Social-Media-Verbot für Kinder und Jugendliche unter 15 Jahren ein. Ronny Thorau, kommt ein solches Verbot auch in Deutschland?
15: Ja, also die Bundesregierung, insbesondere Familienministerin Prien, bevorzugt eine EU-weite Regelung. Auch weil das rechtssicherer ist. Die EU ist nämlich zum Beispiel zuständig für Vorgaben an die großen Tech-Konzerne. Und ohne solche Vorgaben wird sich ein Social-Media-Verbot im Alltag wohl schwer umsetzen lassen. Die EU will aber erst nach dem Sommer ihren Vorschlag machen und dann ist die Frage, wie Deutschland den übernimmt.
14: Hierzulande arbeiten so viele Menschen mit Schwerbehinderung wie noch nie zuvor. 1,14 Millionen waren es 2024. Beschäftigt sind sie laut Behörden vor allem in der Industrie, der Verwaltung, im Handel, im Gesundheits- sowie Pflegebereich. Dennoch bleibt die Erwerbstätigenquote mit knapp 51% unter der Gesamtbevölkerung mit rund 77%.
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3: Servus Zeichen, die Autos auf der A96 stadteinwärts Höhe Leim ist gerade die rechte Spur gesperrt. Da muss ein fettes Schlagloch ausgebessert werden. Bis 16 Uhr wollen sie damit fertig sein. Ansonsten längster Stau der Stadt auf dem Mittleren Ring zwischen Olympiapark und A96. Da braucht ihr wegen der Baustelle auf der Donnersberger Brücke 20 Minuten länger.
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3: Geblitzt werdet ihr in Neuhausen, in der Lachner Straße beide Richtungen und im Landkreis Dachau in Schwabhausen in der Augsburger Straße. Gute Fahrt.
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7: Heute wechseln sich Sonne und Wolken ab. Dazu gibt es angenehme 26 Grad. Der Wettertrend für München und die Region. Es bleibt die nächsten Tage sommerlich mit Höchsttemperaturen zwischen 25 und 28 Grad. Am Samstag sind sogar bis zu 30 Grad möglich. Dann können aber auch einzelne Schauer durchziehen.

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2: Servus zu euch in die Autos und Obacht bitte auf der A96 Richtung Lindau. Zwischen dem Dreieck Südwest und Germering Süd liegen Gegenstände auf der Fahrbahn. Und andere Richtung, A96 Stadt einwärts. Da ist Höhe Leim die rechte Spur gesperrt, da muss ein Schlagloch repariert werden. Bis 16 Uhr sollte alles fertig sein.
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2: Geblitzt wird in Hadern, Blumenauer Straße und im Landkreis Dachau in Karlsfeld in der Münchner Straße. Gute Fahrt.
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0: Das ist der Mittwoch auf Münchens Sender für Kulthits und Kultur. Ich bin Johannes Boos.
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1: Tipp 2.
0: In der Schauburg in der Franz-Josef-Straße läuft heute Mehrfachleben. Da erzählen Jugendliche von ihrem Alltag zwischen Küchentisch und Hausaufgaben, zwischen Ausländerbehörde und Hoffnung. Es geht los um 18.30 Uhr.
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0: Im Bürgerhaus Pullach steht ab 20 Uhr der Kabarettist René Sudow auf der Bühne. In seinem neuen Programm geht er den großen Fragen unserer Zeit auf den Grund und das mit ganz viel Humor. Und noch was fürs Wochenende, da findet das Neushausen-Festival in Schrobenhausen statt. Bereits zum 9. Mal auf dem Bauerrondell am Bahnhof. Das Line-up ist wieder mit vielen großartigen Bands gespickt. Headliner in diesem Jahr Kaffkiez und das Lumpenpack. Alle Infos gibt's online.
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10: Heute wechseln sich Sonne und Wolken ab. Dazu gibt's angenehme 26 Grad. Der Wettertrend für München und die Region. Es bleibt die nächsten Tage sommerlich mit Höchsttemperaturen zwischen 25 und 28 Grad. Am Samstag sind sogar bis zu 30 Grad möglich. Dann können aber auch einzelne Schauer durchziehen.
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11: Mit Stefan Schütz. Grüß Gott. Die Europäische Union verschärft ihren Kampf gegen sexuellen Kindesmissbrauch. So sollen Messenger-Dienste bald wieder in privaten Chats nach entsprechenden Hinweisen suchen dürfen. Dazu ist eine Ausnahme von europäischen Datenschutzregeln nötig und genau auf die haben sich Vertreter der Mitgliedsländer nun verständigt. Das EU-Parlament war auch schon dafür. Trotz gestiegener Spritpreise schließt Bundeswirtschaftsministerin Reiche weitere staatliche Entlastungen vorerst aus. Die Haushaltslage lasse das nicht zu, sagte sie bei RTL und NTV. David Riemer berichtet.
12: Eine neue Spritpreisbremse oder ein Preisdeckel würden den Staat erneut Milliarden kosten, so die Ministerin zur Begründung. Die bestehende 12-Uhr-Regel und das verschärfte Kartellrecht sorgen laut Reiche bereits für mehr Transparenz für die Kunden. Weitere Maßnahmen sind deshalb im Moment nicht geplant. Auch die Versorgung mit Kraftstoffen ist gesichert.
11: Die Liebe zum Auto ist trotz der Spritpreise ungebrochen. Noch nie waren in Deutschland so viele Pkw zugelassen wie aktuell. Ihre Zahl stieg binnen eines Jahres um rund 150.000 auf 49,5 Millionen Stück. Daraus ergibt sich eine Rekordfahrzeugdichte in Bayern von 639 Autos pro 1.000 Einwohner. Die höchste Pkw-Dichte in Bayern hat Ingolstadt. Die Bundesregierung berät gerade über die geplante Frühstartrente für Kinder. Der Plan, der Staat zahlt für jedes Kind vom 6. bis zum 18. Lebensjahr monatlich 10 Euro in ein Altersvorsorgedepot ein. Ausgezahlt wird das Geld erst ab 65. Zusätzlich sollen Eltern bis zu 6.840 Euro im Jahr draufzahlen können. Damit will die Regierung für alle Menschen mit geringem Einkommen den Weg in die private Altersvorsorge erleichtern. Der Synchronsprecher von Anthony Hopkins, Jack Nicholson und Dustin Hoffman ist tot. Joachim Kerzel ist vorgestern im Alter von 84 Jahren gestorben, das hat seine Agentur mitgeteilt. Deren Geschäftsführer sagte, mit Kerzel verliere die deutsche Synchron- und Hörbuchwelt eine außergewöhnliche Persönlichkeit.
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13: Servus zu euch in die Autos. Wir schauen auf die A96 stadteinwärts. Höhe Leim ist gerade die rechte Spur gesperrt, da muss ein Schlagloch repariert werden, dauert ungefähr bis 16 Uhr. Und längster Stau der Stadt, gerade der mittlere Ring zwischen Olympiapark und A96, da braucht ihr durch die Baustelle auf der Donnersberger Brücke 30 Minuten länger.
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13: Geblitzt werdet ihr in der Aubing-Oststraße beide Richtungen und in Starnberg in der Hahnfelder Straße. Gute Fahrt. 089.
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6: Heute wechseln sich Sonne und Wolken ab. Dazu gibt es angenehme 26 Grad. Der Wettertrend für München und die Region. Es bleibt die nächsten Tage sommerlich mit Höchsttemperaturen zwischen 25 und 28 Grad. Am Samstag sind sogar bis zu 30 Grad möglich. Dann können aber auch einzelne Schauer durchziehen.
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8: Servus zu euch in die Autos. Wir schauen auf die A96 stadteinwärts. Höhe Leim ist gerade die rechte Spur gesperrt. Da muss ein Schlagloch repariert werden. Dauert ungefähr bis 16 Uhr. Und längster Stau der Stadt. Gerade der mittlere Ring zwischen Olympiapark und A96. Da braucht ihr durch die Baustelle auf der Donnersberger Brücke 30 Minuten länger.
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8: Geblitzt werdet ihr in Aubing, in der Aubing Ost Straße beide Richtungen und in Starnberg in der Hahnfelder Straße. Gute Fahrt!
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6: Heute wechseln sich Sonne und Wolken ab. Dazu gibt es angenehme 26 Grad. Der Wettertrend für München und die Region. Es bleibt die nächsten Tage sommerlich mit Höchsttemperaturen zwischen 25 und 28 Grad. Am Samstag sind sogar bis zu 30 Grad möglich. Dann können aber auch einzelne Schauer durchziehen.
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7: Mit Stefan Schütz. Grüß Gott. CSU und Freie Wähler haben gegen die Stimmen der Opposition das neue bayerische Kita-Gesetz durch den Landtag gebracht. Das bisher direkt an die Eltern gezahlte Familien- und Krippengeld wird künftig in die staatliche Betriebskostenförderung der Kitas gesteckt. Sozialministerin Scharf betonte, auf diese Weise würde die Qualität der Einrichtungen erhöht. Grüne, SPD und AfD werfen der Staatsregierung vor, den Eltern Geld wegzunehmen. Die Bundesregierung will Start-ups in der Wachstumsphase gezielt fördern. Wirtschaftsministerin Reiche hat dafür weniger Bürokratie, mehr Wagniskapital und leichtere Gründungen aus der Wissenschaft angekündigt. Im Fokus stehen unter anderem Drohnen, Hyperschallwaffen sowie Raumfahrt- und Satellitentechnologien. Es soll verhindert werden, dass erfolgreiche Start-ups ins Ausland abwandern. Angriffe über das Internet bedrohen zunehmend die Arbeit von Behörden und Verwaltungen. Die Bundesregierung hat deshalb ein umfassendes Programm für mehr Cybersicherheit beschlossen, Katrin Müller berichtet.
8: Mit dem neuen Konzept CyberGovSecure gibt es nun einheitliche Regeln für alle Ministerien und Behörden im Fall eines Cyberangriffs. Hilfe bekommen betroffene Ämter dann auch direkt vom Bundesamt für Sicherheit in der Informationstechnik. Außerdem werden Bürocomputer, Diensthandys und Laptops von Abgeordneten und Behördenmitarbeitern nach einheitlichen Sicherheitsregeln eingestellt und abgesichert.
7: Offenbar steht der Nachfolger von Jens Spahn als Unionsfraktionschef fest. Aus Unionskreisen heißt es, es ist Thorsten Frey, der bisherige Kanzleramtschef. Darauf hätten sich CDU-Chef Merz und CSU-Boss Söder verständigt. Spahn war zurückgetreten, nachdem er bekannt gegeben hatte, dass er per Leihmutterschaft in den USA Vater geworden ist. Er und die Union halten am Verbot dieser Praxis in Deutschland fest. Vor allem im Sommer geht es im Münchner Univiertel hoch her. Da wird oft bis in die Nacht hinein gefeiert und das stört einige Anwohner. Jetzt hat ein Gericht entschieden, es ist rechtmäßig, wenn die Stadt den Verkauf von Bier zum Mitnehmen zwischen 22 und 5 Uhr verbietet. Im vergangenen Jahr war das bereits passiert. Später nahm die Stadt das Verbot zurück, allerdings mit der Forderung, dass sich die Situation verbessere.
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9: Servus zu euch in die Autos. Bissl Feierabendverkehr. Am längsten dauert's gerade auf dem mittleren Ring. Eklat zwischen Olympiapark und A96 durch die Baustelle auf der Donnersberger Brücke. Aktuell ein Plus von 25 Minuten.
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9: Geblitzt werdet ihr in Hadern in der Blumenauer Straße und im Landkreis Starnberg in Berg in der Münchner Straße. 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
7: Heute wechseln sich Sonne und Wolken ab. Dazu gibt's angenehme 26 Grad. Der Wettertrend für München und die Region. Es bleibt die nächsten Tage sommerlich mit Höchsttemperaturen zwischen 25 und 28 Grad. Am Samstag sind sogar bis zu 30 Grad möglich. Dann können aber auch einzelne Schauer durchziehen.
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9: Plant 20 Minuten mehr ein auf der A99 auf der Ostumfahrung nach Nürnberg zwischen dem Kreuz Süd und Kirchheim. Und genauso lange braucht ihr auch auf der Westumfahrung der A99 nach Lindau zwischen Neuherberg und dem Dreieck Allach.
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9: Geblitzt werdet ihr in Feldmoching in der Dülferstraße beidseitig.
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15: Heute wechseln sich Sonne und Wolken ab. Dazu gibt es angenehme 26 Grad. Der Wettertrend für München und die Region. Es bleibt die nächsten Tage sommerlich mit Höchsttemperaturen zwischen 25 und 28 Grad. Am Samstag sind sogar bis zu 30 Grad möglich. Dann können aber auch einzelne Schauer durchziehen.
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16: Mit Stefan Schütz. Grüß Gott. Es war der 22.07.2016, ein Tag vor 10 Jahren, der sich in die Seele der Menschen in München eingebrannt hat. Ein 18-Jähriger schoss aus rassistischen Motiven in einem Einkaufszentrum 9 Menschen und anschließend sich selbst. Bundespräsident Steinmeier sagte während einer Gedenkveranstaltung zu den Angehörigen:
17: Diese rassistische Tat, sie betrifft unser ganzes Land und sie geht uns alle in diesem Land an. Deshalb geht auch Ihr Leid, das Leid der Angehörigen und Freunde der Opfer, uns alle an. Sie sind nicht allein. Wir alle trauern mit Ihnen und wir sind an Ihrer Seite.
16: Das neue Kita-Gesetz in Bayern kommt. Das haben CSU und Freie Wähler mit ihrer Mehrheit im Landtag beschlossen. Damit fällt das Familien- und Krippengeld weg, das Eltern bisher direkt bekommen haben. Stattdessen fließt das Geld in Zukunft direkt an die Kitas. Die Staatsregierung verspricht sich davon eine bessere Kinderbetreuung. Grüne, SPD und AfD sagen, es werde auf Kosten von Familien gespart. Die Bundesregierung berät gerade über die geplante Frühstartrente für Kinder. Der Plan, der Staat zahlt für jedes Kind vom 6. bis zum 18. Lebensjahr monatlich 10 Euro in ein Altersvorsorgedepot ein. Ausgezahlt wird das Geld erst ab 65. Zusätzlich sollen Eltern bis zu 6.840 Euro im Jahr draufzahlen können. Damit will die Regierung vor allem Menschen mit geringem Einkommen den Weg in die private Altersvorsorge erleichtern. Bei Preisen von teils deutlich über 2 Euro je Liter Sprit kommen viele Autofahrende an finanzielle Schmerzgrenzen. Bundeswirtschaftsministerin Reiche schließt dennoch vorerst weitere staatliche Entlastungen aus. Die CDU-Politikerin verwies auf die angespannte Haushaltslage und sagte, die frühere Spritpreisbremse habe den Bund viele Milliarden Euro gekostet. Frankreich führt als erstes EU-Land ein Social-Media-Verbot für Kinder unter 15 Jahren ein. Das Parlament verabschiedete ein entsprechendes Gesetz, das nach den Sommerferien schrittweise greifen soll. Ab September gilt es für neu angelegte Konten, Anfang 2027 auch für bestehende. Auch in Deutschland wird über ein solches Verbot diskutiert.
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18: Plan mal 20 Minuten mehr ein auf dem mittleren Ring zwischen der Dachauer Straße und der Donnersberger Brücke.
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18: Geblitzt werdet ihr in Feldmoching in der Dülfer Straße beidseitig.
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6: Heute wechseln sich Sonne und Wolken ab. Dazu gibt es angenehme 26 Grad. Der Wettertrend für München und die Region. Es bleibt die nächsten Tage sommerlich mit Höchsttemperaturen zwischen 25 und 28 Grad. Am Samstag sind sogar bis zu 30 Grad möglich. Dann können aber auch einzelne Schauer durchziehen.
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8: Feierabendverkehr auf dem mittleren Ring plant überall mehr Zeit ein.
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8: Geblitzt werdet ihr in Untermenzing in der Manzowstraße beidseitig und im Landkreis Dachau in Schwabhausen in der Augsburger Straße.
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9: Heute wechseln sich Sonne und Wolken ab. Dazu gibt es angenehme 26 Grad. Der Wettertrend für München und die Region. Es bleibt die nächsten Tage sommerlich mit Höchsttemperaturen zwischen 25 und 28 Grad. Am Samstag sind sogar bis zu 30 Grad möglich. Dann können aber auch einzelne Schauer durchziehen.
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10: Mit Stefan Schütz. Guten Abend. München hat der Opfer des OEZ-Attentats gedacht. Um 17.51 Uhr, zum Zeitpunkt des Anschlags vor 10 Jahren, hat es eine Schweigeminute gegeben. Vor dem Olympia-Einkaufszentrum hatte ein 18-Jähriger aus rassistischen Motiven 8 Jugendliche und eine erwachsene Frau erschossen und sich dann selbst getötet. Bei der Gedenkveranstaltung in der bayerischen Landeshauptstadt sprach unter anderem Bundespräsident Steinmeier. Messenger-Dienste wie WhatsApp oder Unternehmen wie Google und Microsoft dürfen wieder private Chats mitlesen. Darauf haben sich die EU-Mitgliedstaaten geeinigt. Michael Brandt berichtet.
11: Es geht um Bilder oder Videos von Kindesmissbrauch. Danach dürfen Anbieter von Diensten wie Outlook, Gmail oder Instagram wieder mit Hilfe von Software suchen. Aber verschlüsselte Chats wie bei WhatsApp oder Signal dürfen nicht durchsucht werden. Und die EU-Ausnahmeregelung verbietet auch Techniken, die Nachrichten prüfen, bevor sie verschlüsselt und versendet sind.
10: Für Rente, Gesundheit und Pflege und ähnlichen Leistungen muss der Staat immer mehr Geld ausgeben. Im vergangenen Jahr waren es rund 1.431 Milliarden Euro. Das berichtet die Süddeutsche Zeitung. Die größten Posten im Sozialbudget bilden die Ausgaben für ältere Menschen, also für Renten, Pensionen oder Pflege. Große Posten sind auch die Zahlungen für Arbeitslose und die Krankenversorgung. Der Nachfolger von Jens Spahn als Unionsfraktionschef steht fest. Thorsten Frei, der bisherige Kanzleramtschef, wurde dafür vorgeschlagen, und zwar von CDU-Chef Merz und CSU-Chef Söder. Spahn war zurückgetreten, nachdem er bekannt gegeben hatte, dass er per Leihmutterschaft in den USA Vater geworden ist. In Deutschland ist das verboten. Die Liebe zum Auto ist trotz der Spritpreise ungebrochen. Noch nie waren in Deutschland so viele Pkw zugelassen wie aktuell. Ihre Zahl stieg binnen eines Jahres um rund 150.000 auf 49,5 Millionen Stück. Daraus ergibt sich eine Rekordfahrzeugdichte auch in Bayern von 639 Autos pro 1.000 Einwohner. Die höchste Pkw-Dichte im Freistaat hat Ingolstadt.
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12: Feierabendverkehr auf dem mittleren Ring plant da überall mehr Zeit ein. Und eine knappe Stunde länger kann es auf der A99 auf der Westumfahrung nach Lindau dauern. Zwischen Neuherberg und Lochhausen.
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12: Geblitzt werdet ihr in Untermenzing in der Manzowstraße beidseitig und im Landkreis Dachau in Schwabhausen in der Augsburger Straße.
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1: Bayern-Info-App. Feierabendverkehr auf dem mittleren Ring plant da überall mehr Zeit ein. Und eine knappe Stunde länger kann es auf der A99 auf der Westumfahrung nach Lindau dauern. Zwischen Neuherberg und Lochhausen.
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1: Geblitzt werdet ihr in Untermenzing in der Manzow-Straße beidseitig und im Landkreis Dachau in Schwabhausen in der Augsburger Straße.
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9: Heute wechseln sich Sonne und Wolken ab. Dazu gibt's angenehme 26 Grad. Der Wettertrend für München und die Region. Es bleibt die nächsten Tage sommerlich mit Höchsttemperaturen zwischen 25 und 28 Grad. Am Samstag sind sogar bis zu 30 Grad möglich. Dann können aber auch einzelne Schauer durchziehen.
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10: Mit Oliver Urbanke. Guten Abend. Heute vor 10 Jahren sind am Olympia-Einkaufszentrum in München 9 Menschen Opfer eines rechtsterroristischen Anschlags geworden. Bei der Gedenkfeier kamen vor allem die Angehörigen zu Wort und erhoben schwere Vorwürfe gegen die Politik. Pia Wegner berichtet vom OEZ.
11: Wir wurden alleine gelassen. Wir haben seit 10 Jahren dieselben Fragen und bekommen sie seit 10 Jahren nicht beantwortet. Mit Sätzen wie diesen haben die Angehörigen vor allem eins klargemacht: ihre Wut. Bei der Trauerfeier ging es ihnen nicht nur ums Erinnern. Es ging ihnen vor allem darum zu verdeutlichen, dass es viel zu lange gedauert hat, bis von der Politik anerkannt wurde, dass das, was hier vor 10 Jahren passiert ist, ein rassistischer Anschlag war. 10 Jahre später fordern sie immer noch Aufklärung und vor allem eine bessere Prävention vor rechtem Terror.
10: Der Mobilfunkanbieter O2 baut in Deutschland wohl jede 6. Stelle ab. Bis Ende des Jahres sollen bis zu 1.100 von knapp 6.900 Vollzeitstellen wegfallen. Dazu schließt O2 noch 60 seiner rund 800 Shops. Grund dafür ist unter anderem, dass mit 1&1 der wichtigste Firmenkunde ins Mobilfunknetz von Vodafone gewechselt ist. Das hat O2 ordentlich Geld gekostet. Weitere Sparmaßnahmen und Stellenstreichungen sollen nächstes Jahr folgen, besonders in Callcentern. Gut eine 250.000 Menschen in Bayern bekommt ab August mehr Geld. In den Tarifverhandlungen für den Groß- und Außenhandel haben sich Verdi und der Arbeitgeberverband LGAD auf eine schrittweise Gehaltserhöhung um 5% geeinigt. Und davon könnten auch Beschäftigte in anderen Bundesländern profitieren. Der Bundesverband für Groß- und Außenhandel geht davon aus, dass das Ergebnis Grundlage für weitere Tarifabschlüsse sein wird. Kanzleramtschef Frei soll der neue Unionsfraktionschef werden und damit der Nachfolger des zurückgetretenen Jens Spahn. Die Vorsitzenden von CDU und CSU, Merz und Söder, haben ihn für das Amt vorgeschlagen. Kommenden Mittwoch soll er offiziell gewählt werden. Unklar ist noch, wer in Zukunft Freis bisherigen Job im Kanzleramt übernimmt.
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12: Plan mal 17 Minuten mehr ein auf dem mittleren Ring zwischen der Dachauer Straße und der Donnersberger Brücke.
1: Das Blitzer-Update.
12: Geblitzt wird ihr Neuhausen in der Lachner Straße beidseitig und in Starnberg in der Hanfelder Straße.
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5: Heute wechseln sich Sonne und Wolken ab. Dazu gibt's angenehme 26 Grad. Der Wettertrend für München und die Region. Es bleibt die nächsten Tage sommerlich mit Höchsttemperaturen zwischen 25 und 28 Grad. Am Samstag sind sogar bis zu 30 Grad möglich. Dann können aber auch einzelne Schauer durchziehen.
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5: Mit Felix Kröckel. Guten Abend. Das Galeria-Kaufhaus am Rotkreuzplatz steht möglicherweise vor dem Aus. Die Filiale in Neuhausen steht auf einer Liste von Häusern, die geschlossen werden könnten. Hintergrund ist die weiterhin schwierige Lage der Warenhauskette. Galeria will jetzt mit den Vermietern über niedrigere Mieten und kleinere Flächen sprechen, um möglichst viele Standorte zu retten. Hier in München startet heute die 74. Filmkunstwoche. 12 Programmkinos zeigen in den nächsten 3 Wochen täglich wechselnde Filme, von Klassikern bis zu neuen Produktionen. Dazu kommen eigene Reihen über die Filme von Starregisseuren Steven Spielberg und Christopher Nolan. Eröffnet werden die Filmkunstwochen heute Abend im City-Kino. Ein Gastronom aus dem Münchner Univiertel ist mit seiner Klage gegen das Wegbierverbot gescheitert. Das Verwaltungsgericht hat heute entschieden, dass die Stadt ihm den Verkauf von Alkohol zum Mitnehmen zwischen 22 und 5 Uhr verbieten darf. Hintergrund sind Beschwerden über nächtlichen Lärm rund um die Schellingstraße. Über die Klagen von 3 Kioskbesitzern entscheidet das Gericht erst im September.
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7: Klappt mal 10 Minuten mehr ein auf Mittleren Ring zwischen der Nymphenburger Straße und der Donnersberger Brücke.
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7: Geblitzt wird in Neuhausen in der Lachnerstraße beidseitig und in Starnberg in der Handfelder Straße.
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6: Heute wechseln sich Sonne und Wolken ab. Dazu gibt es angenehme 26 Grad. Der Wettertrend für München und die Region. Es bleibt die nächsten Tage sommerlich mit Höchsttemperaturen zwischen 25 und 28 Grad. Am Samstag sind sogar bis zu 30 Grad möglich. Dann können aber auch einzelne Schauer durchziehen.
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7: Mit Oliver Urbanke. Guten Abend. Im Kampf gegen sexuellen Kindesmissbrauch dürfen Messenger-Dienste in der EU bald wieder in privaten Chats nach Hinweisen suchen. In der Debatte um die sogenannte Chat-Kontrolle einigten sich Mitgliedsländer darauf, Datenschutzregeln befristet zu lockern. Dieter Ebeling berichtet.
8: Die Übergangsregelung zur Chatkontrolle soll nun erstmal bis April 2028 gelten. Sie ist aber gegenüber der bisherigen Lage etwas geändert. Ein automatisiertes Scannen von Nachrichten bei Outlook, Gmail oder Instagram beispielsweise soll noch vor dem Aussenden nicht mehr möglich sein. Aber die Netzwerke dürfen auch weiterhin beispielsweise nach jugendpornografischen Inhalten suchen.
7: Der Nachfolger von Jens Spahn als Unionsfraktionschef steht fest. Thorsten Frey, der bisherige Kanzleramtschef, wurde dafür vorgeschlagen, und zwar von CDU-Chef Merz und CSU-Chef Söder. Spahn war zurückgetreten, nachdem er bekannt gegeben hat, dass er per Leihmutterschaft in den USA Vater geworden ist. In Deutschland ist das verboten. Die Union ist gegen eine Legalisierung. Für Rente, Gesundheit und Pflege sowie ähnliche Leistungen muss der Staat immer mehr Geld ausgeben. Im vergangenen Jahr waren es rund 1.431 Milliarden Euro, berichtet die Süddeutsche Zeitung. Die größten Posten im Sozialbudget bilden die Ausgaben für ältere Menschen, also für Rente, Pension oder Pflege. Große Posten sind auch die Zahlungen für Arbeitslose und die Krankenversorgung. Der Deutsche Fußballbund steht 3,5 Wochen nach dem WM-Flop der Nationalmannschaft kurz vor seinem Engagement von Jürgen Klopp als neuem Bundestrainer. Nach dpa-Informationen ist für morgen Vormittag eine Sitzung mit Aufsichtsrat und Gesellschafterversammlung des DFB geplant. Der DFB selbst hat das nicht bestätigt. Klopp soll einen 4-Jahres-Vertrag bis zur nächsten WM-Endrunde 2030 bekommen.
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9: Uns ist nichts gemeldet, ihr habt freie Fahrt.
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9: Und Blitzer haben wir auch keine. Kommt gut und sicher durch den Mittwochabend. 089
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1: Mit Oliver Urbanke. Guten Abend. Der Mobilfunkanbieter O2 baut in Deutschland wohl jede sechste Stelle ab. Bis Ende des Jahres sollen bis zu 1.100 von knapp 6.900 Vollzeitstellen wegfallen. Dazu schließt O2 noch 60 seiner rund 800 Shops. Grund dafür ist unter anderem, dass mit 1&1 der wichtigste Firmenkunde ins Mobilfunknetz von Vodafone gewechselt ist. Das hat O2 ordentlich Geld gekostet. Weitere Sparmaßnahmen und Stellenstreichungen sollen nächstes Jahr folgen, besonders in Callcentern. Lieder, die Freunde und Angehörige für die Toten ausgesucht haben, Blumen und Kränze, Hinterbliebene, die mit schmerzlichen Worten an ihre Liebsten erinnern und zugleich ihre Enttäuschung über die damaligen Ermittlungen und die Politik ausdrücken. Mit einer bewegenden Feier hat München der neun Opfer des rassistischen Anschlags am Olympia-Einkaufszentrum vor 10 Jahren gedacht. Zum Tatzeitpunkt um 17.51 Uhr gab es zudem eine Schweigeminute. Der bisherige Kanzleramtschef Frei soll neuer Vorsitzender der Unionsfraktion im Bundestag werden. Darauf verständigten sich CDU-Chef Merz und CSU-Chef Söder nach Angaben aus Unionskreisen. Gewählt werden soll Frei nächsten Mittwoch. Er folgt auf Jens Spahn, der nach Kritik an der Geburt seines Kindes durch eine Leihmutter in den USA zurückgetreten war. In gleich mehreren beliebten Urlaubsländern am Mittelmeer gibt es aktuell schwere Waldbrände. Betroffen sind vor allem Südfrankreich und Sizilien. Claudia Wächter berichtet.
2: Hunderte im Hinterland von Marseille haben die Nacht in Notunterkünften verbracht. Dutzende Häuser sind bereits beschädigt. Viele Familien haben keinen Strom. Auch in anderen Regionen Frankreichs brennt es genauso wie in Italien. Auf der Urlaubsinsel Sizilien facht der Wind die Flammen immer wieder an. Über der Hauptstadt Palermo wabert Qualm. Bewohner sind geflüchtet. Und es ist brüllend heiß. Gestern waren es mehr als 46 Grad.
1: Paramount darf Warner Bros. Übernehmen. Die EU-Kommission hat dem Deal heute grünes Licht gegeben, allerdings mit Auflagen, die sicherstellen sollen, dass beim Filmvertrieb in Europa der Wettbewerb im europäischen Markt nicht leiden soll. Brüssel prüft grundsätzlich alle großen Fusionen, die den EU-Binnenmarkt betreffen, auch wenn die Unternehmen ihren Sitz außerhalb Europas haben.
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1: Mit Yves Simon. Das neue Kita-Gesetz in Bayern kommt. Das haben CSU und Freie Wähler jetzt im Landtag beschlossen, trotz viel Kritik aus der Opposition. Damit fällt in Zukunft das Familien- und Krippengeld weg, das Eltern bisher direkt bekommen haben. Stattdessen fließt das Geld in Zukunft direkt an die Kitas. Die Staatsregierung verspricht sich davon eine bessere Kinderbetreuung. Grüne, SPD und AfD kritisieren, dass das die Unterfinanzierung der Kitas nicht löse und auf Kosten von Familien gespart werde. Am Olympia-Einkaufszentrum in München ist heute mit einer Gedenkfeier an die 9 Menschen erinnert worden, die dort vor 10 Jahren bei einem rassistischen Anschlag getötet wurden. Die Angehörigen der Opfer haben sich unter anderem dafür stark gemacht, dass solche Taten in Zukunft besser verhindert werden müssen. Wie die Stadt München das schaffen will, das erklärt Monika Fuchs, die zweite Bürgermeisterin.
2: Bildung, Prävention, Schulprojekte gemeinsam zu machen, zu sensibilisieren, aber auch den Mund aufzumachen, wo Unrecht geschieht, auch wenn es vielleicht mal unangenehm oder ungemütlich wird.
1: Die Opfer waren vor allem Jugendliche und junge Erwachsene. Der Nachfolger von Jens Spahn als Unionsfraktionschef steht fest. Thorsten Frei, der bisherige Kanzleramtschef, wurde dafür vorgeschlagen, und zwar von CDU-Chef Merz und CSU-Chef Söder. Spahn war zurückgetreten, nachdem ja bekannt geworden ist, dass er per Leihmutterschaft in den USA Vater geworden ist. In Deutschland ist das verboten. Die Bundesregierung will Start-ups in der Wachstumsphase gezielt fördern. Wirtschaftsministerin Reiche hat dafür weniger Bürokratie, mehr Wagniskapital und auch leichtere Gründungen aus der Wissenschaft angekündigt. Im Fokus stehen unter anderem Drohnen, Hyperschallwaffen sowie Raumfahrt- und Satellitentechnologien. Es soll verhindert werden, dass erfolgreiche Start-ups ins Ausland abwandern. Der Start-up-Verband hat die Strategie begrüßt. Bei der Lufthansa-Tochter Swiss sind offensichtlich 2 alkoholisierte Piloten vor einem Flug aus Genf aus dem Dienst genommen worden. Crewmitglieder hatten schon Stunden vor dem Abflug Alarm geschlagen. Die Airline hat daraufhin an der Einsatzfähigkeit der 2 gezweifelt. Die Piloten fliegen auch seitdem nicht mehr. Die internen Ermittlungen laufen. 089
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1: Mit Yves Simon. Mit bewegenden Worten hat Bundespräsident Steinmeier heute bei einer Gedenkfeier in München an die 9 Todesopfer des OEZ-Attentats gedacht. Dabei hat sich Steinmeier entschieden gegen Rassismus und Antisemitismus gewandt.
2: Niemals, meine Damen und Herren, niemals dürfen wir uns damit abfinden, dass solches Denken in unserem Land wieder Raum gewinnt. Antisemitismus und Rassismus dürfen keinen Platz in unserer Gesellschaft haben. Dafür zu sorgen, das ist unser aller Pflicht.
1: Deutschland ist ein Land mit Migrationshintergrund. Das macht uns aus, so hat es Steinmeier ausgedrückt. Vor 10 Jahren hat ein 18-Jähriger am Olympia-Einkaufszentrum 8 Jugendliche und eine Frau erschossen. Der autonome KI-Cyberangriff durch das ChatGPT-Unternehmen OpenAI ist ein Paradigmenwechsel. So sieht es zumindest das Bundesdigitalministerium und warnt jetzt, die Fähigkeiten mancher Modelle würden eine veränderte Bedrohungslage darstellen. Letzte Nacht hatte ein KI-Modell des US-Unternehmens OpenAI eigenständig eine Cyberattacke auf ein Start-up-Unternehmen ausgeführt. Im Bayerischen Landtag könnten die Grünen bald schon zur stärksten Oppositionskraft werden. Denn die AfD will ihren Landtagsabgeordneten Ralf Stadler loswerden und ihn aus der Partei werfen wegen interner Streitigkeiten. Dann wäre er auch kein Mitglied der Fraktion mehr. Das hätte dann zur Folge, dass die Grünen mehr Abgeordneten als die AfD hätten. Die stärkste Opposition darf zum Beispiel hier im Landtag immer direkt auf die Regierung antworten. Stadler hat angekündigt, sich gegen seinen Rauswurf zu wehren. Bei Preisen von teilweise deutlich über 2 Euro je Liter Sprit kommen viele Autofahrende an finanzielle Schmerzgrenzen. Bundeswirtschaftsministerin Reiche schließt trotzdem vorerst weitere staatliche Entlastungen aus. Die CDU-Politikerin verweist auf die angespannte Haushaltslage und sagt, die frühere Spritpreisbremse hätte den Bund viele Milliarden Euro gekostet. So will ich nicht mehr heißen. Das hat sich die jüngste Tochter von Angelina Jolie und Brad Pitt vorgenommen, Vivian Jolie Pitt. Die 18-Jährige will den Nachnamen ihres Vaters streichen lassen. Laut der US-Zeitschrift People hat sie schon einen Antrag in Los Angeles eingereicht. Auf einem Formular begründet sie die Namensänderung lediglich wegen persönlicher Gründe. Anfang November will sich das Gericht dann damit auseinandersetzen. 089
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1: Mit Yves Simon. Nach dem Rücktritt von Jens Spahn als Unionsfraktionschef steht sein Nachfolger fest, Thorsten Frey, bisher Kanzleramtschef. Er soll die Spitze der CDU-CSU-Fraktion im Bundestag übernehmen. Darauf haben sich Bundeskanzler Merz und CSU-Chef Söder geeinigt. Offiziell allerdings gewählt werden soll Frey dann erst nächsten Mittwoch in einer Sondersitzung der Fraktion. Wer neuer Chef im Kanzleramt wiederum wird, das steht noch nicht fest. Im Kampf gegen sexuellen Kindesmissbrauch dürfen Messenger-Dienste in der EU bald wieder in privaten Chats nach Hinweisen suchen. In der Debatte um die sogenannte Chat-Kontrolle haben sich die Mitgliedsländer darauf geeinigt, Datenschutzregeln befristet zu lockern. Dieter Ebeling berichtet für uns aus Brüssel.
2: Die Übergangsregelung zur Chatkontrolle soll nun erstmal bis April 2028 gelten. Sie ist aber gegenüber der bisherigen Lage etwas geändert. Ein automatisiertes Scannen von Nachrichten bei Outlook, Gmail oder Instagram beispielsweise soll noch vor dem Aussenden nicht mehr möglich sein.
1: Die Bundesregierung weitet offenbar die umstrittenen Abschiebungen nach Afghanistan aus. Laut dem hessischen Innenministerium gilt die bisherige Beschränkung auf Straftäter und Gefährder nicht mehr. Scharfe Kritik gibt es, weil die Bundesregierung dafür mit der islamistischen Taliban zusammenarbeitet. Bei Porsche könnten doch deutlich mehr Jobs nochmal wegfallen als bisher befürchtet. Nach Medienberichten stehen zusätzlich rund 5000 Stellen auf der Kippe. Damit würde der Sportwagenbauer sein Abbauprogramm nochmal verdoppeln. Für die verbleibende Belegschaft wiederum soll es aber dann eine Beschäftigungssicherung geben bis Ende 2035. Der Aufsichtsrat hat es beraten und Ergebnisse werden dann erst kommende Woche erwartet, nach einer Einigung mit Betriebsrat und auch mit den Gewerkschaften. Der FC Bayern und der VfB Stuttgart werden nach dem DFB-Pokalfinale vor 2 Monaten zur Kasse gebeten. Beide Vereine sollen jeweils 260.000 Euro zahlen. Das hat das DFB-Sportgericht entschieden. Der Grund, etliche Fans haben während des Spiels um die 300 pyrotechnischen Gegenstände angezündet. Weil es im Stadion so stark geraucht hat, musste das Spiel dann unterbrochen werden. Beide Vereine können einen Teil der Strafe für sicherheitstechnische und gewaltpräventive Maßnahmen hernehmen.
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1: Mit Yves Simon. Der Bayerische Landtag hat jetzt das neue Kita-Gesetz endgültig beschlossen. Der Freistaat investiert bis zum Jahr 2030 etwa 3 Milliarden Euro zusätzlich in die Kitas. Außerdem wird es eine Teamkräftepauschale geben. Der Freistaat zahlt also für nicht pädagogische Mitarbeiter auch was, zum Beispiel in der Küche oder in der Verwaltung. Der Zuschuss an die Eltern von monatlich 100 Euro wird dann nicht mehr einzeln aufgelistet. Er bleibt aber, heißt es, und er geht direkt an die Kitas. Thorsten Frey soll neuer Vorsitzender der Unionsfraktion im Bundestag werden. CDU-Chef und Kanzler Merz sowie auch CSU-Chef Söder haben den bisherigen Kanzleramtschef als Nachfolger des zurückgetretenen Jens Spahn vorgeschlagen. David Riemer berichtet aus Berlin.
2: Frei soll von den 208 Unionsabgeordneten am kommenden Mittwoch in einer Sondersitzung gewählt werden. Die müssen dazu ihren Urlaub unterbrechen. Merz lobte Frei als wichtigen Mitgestalter der bisherigen Regierungsarbeit und der Reform. Söder unterstütze den Vorschlag. Wer Frei als Kanzleramtschef nachfolgen soll, will Merz erst später bekannt geben. Für den Posten werden mehrere Namen gehandelt.
1: Die USA und Saudi-Arabien haben ein Abkommen über den Aufbau eines zivilen Atomprogramms unterzeichnet. Die US-Regierung will dafür Nukleartechnologie liefern und wirtschaftlich profitieren. Gleichzeitig sollen hohe Sicherheitsstandards und auch ein Schutz vor Atomwaffenverbreitung gelten. Kritik gibt es, weil der Deal mitten im Konflikt mit dem Iran und in einer instabilen Region geschlossen wird. Der US-Kongress muss auch noch zustimmen und Experten fürchten einen nuklearen Aufrüstungswettlauf im Nahen Osten. Auf Sizilien breiten sich die Waldbrände immer weiter aus. Bei Temperaturen von über 40 Grad kämpfen Einsatzkräfte gegen die Flammen. Im Hinterland mussten mehr als 100 Menschen in Sicherheit gebracht werden. Und auch in Spanien und Südfrankreich wüten momentan größere Waldbrände. München darf im Univiertel den nächtlichen Verkauf von Alkohol zum Mitnehmen einschränken. Das Verwaltungsgericht hat das Verkaufsverbot für alkoholische Getränke zwischen 22 und 5 Uhr rund um die Schellingstraße in Schwabing für rechtmäßig erklärt. Ein Gastronom, der Flaschenbier to go verkauft, hatte geklagt. Nur ein angedrohtes Zwangsgeld von 5.000 Euro wurde vom Gericht jetzt wieder gekippt. Hintergrund sind Beschwerden über nächtlichen Lärm, Wildpinkler und Glasscherben im beliebten Ausgehviertel rund um die LMU.
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1: Mit Yves Simon. Die Bundesregierung will Abschiebungen nach Afghanistan offenbar deutlich ausweiten. Das hat das hessische Innenministerium jetzt bekannt gegeben. Demnach hat die Bundespolizei mitgeteilt, dass die bisherigen Einschränkungen auf Straftäter oder Gefährder aufgehoben werden, also dass auch andere Personengruppen abgeschoben werden können. Thomas Bremser berichtet.
2: Bundesinnenminister Dobrindt hat erst Anfang der Woche bekräftigt, Abschiebungen in Länder wie Afghanistan zu forcieren. Ihm ging es vor allem um Straftäter nach einem tödlichen Angriff auf einen Studenten in Trier. Künftig soll aber jeder Afghane, der ausreisepflichtig ist, abgeschoben werden können, sagt die hessische Landesregierung. Grundlage dafür ist die Zusammenarbeit mit der Taliban-Regierung.
1: Bundespräsident Steinmeier hat bei der Gedenkfeier zum rechtsextremen Attentat am Münchner Olympia-Einkaufszentrum vor 10 Jahren zu mehr Einsatz gegen Rassismus aufgerufen. Diese Tat geht uns alle im Land was an, das hat Steinmeier so formuliert. Und vor allem hat er auch kritisiert, dass jahrelang nur von einem Amoklauf die Rede war. 5 Galeria-Kaufhäuser in Bayern könnten bald geschlossen werden. Die Warenhauskette prüft gerade, ob sich die Standorte in Aschaffenburg, Bayreuth, München-Rotkreuzplatz, Würzburg und auch in Memmingen noch lohnen. Für die Mitarbeiter eine belastende Situation. Der Handelsverband Bayern warnt auch, die Kaufhäuser sind überhaupt wichtige Frequenzbringer, also Besuchermagnete für die kompletten Innenstädte.